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1: Am 20. Oktober 23 war der Spiegeltitel, wo der Bundeskanzler Scholz angekündigt hat, Abschiebung im großen Stil.
2: Er war zuerst, genau.
1: Und das war nicht so verwunderlich, denn auch im Koalitionsvertrag der Ampel steht drin, eine Rückführungsoffensive, noch mit dieser militärischen Metaphorik, die ja zum Beispiel der Martin Sellner gar nicht gebraucht hat. Ja, und ein bisschen später, im Januar 2024, steht dann der Bundeskanzler in Potsdam und demonstriert offenbar gegen aufenthaltsbeendigende Maßnahmen, welcher Art auch immer, weil das sei ja alles unmenschlich.

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1: Vielleicht sollten wir uns doch spalten lassen, und zwar so weit, bis wir wieder alleine bei uns selber sind und nicht mehr anderen hinterherrennen. Das wäre dann vielleicht die positive Spaltung. Eigenverantwortung, ne? Das ist, ich könnte das nicht verantworten, in den Krieg zu ziehen. Ich habe auch keine Lust, dass mein Nachbar mit mir im Krieg ist. Das alleine gibt es ja auch schon Nachbarschaftsstreite. Also das ist, würde mein Ansatz immer bleiben. Und sich dem Ganzen so gut es geht zu entziehen. Wie gesagt, GEZ muss man zahlen, aber man muss es nicht schauen. Die Politik findet statt, aber man kann einfach sich davon abwenden. Man kann hier zum Nichtwähler werden und das mit Stolz aussagen. Das wäre so mein Vorschlag.
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1: Also ein selbstständiger Landwirt versteht sicher mehr von Wirtschaft und von Unternehmertum als ein DAX-CEO. Ja,
2: Der kann eine BWA lesen.
1: Ich erlebe das. Ich mache ja im Podcast zu Bitcoin YouTube-Kanal und ich mache das ganz bewusst, dass ich im Podcast auch mal die Grüße rausschicke an alle Handwerker, die gerade am Bau stehen, Arbeiter an der Maschine und Landwirte am Traktor. Und dann schreiben immer welche zurück, die gerade Podcast hören, während sie arbeiten. Und ich habe wirklich den Eindruck, dass Menschen, die halt wirklich dann auch mit der Hand arbeiten und einfach dran sind an der Realität, sie auch besser verstehen.
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0: 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Bundesverteidigungsminister Boris Pistorius hat bei seinem Besuch in Kiew angekündigt, dass Deutschland mehr als 10 Millionen Euro für den Aufbau militärischer Trainingszentren in der Ukraine bereitstellt. Das Projekt erfolgt im Rahmen einer EU-Initiative. Mit den Mitteln soll die Infrastruktur eines vollwertigen Ausbildungszentrums aufgebaut werden. Laut Pistorius sollen die Einrichtungen die Einsatzbereitschaft der ukrainischen Streitkräfte auch nach einem möglichen Friedensabkommen mit Russland sichern und künftige Bedrohungen abschrecken. Nach Angaben des Ministers wurden bereits rund 27.000 ukrainische Soldaten in Deutschland ausgebildet. Das Portal Report 24 News meint, der Anteil muslimischer Schüler an Wiens öffentlichen Mittelschulen liegt bei fast 50%. Was früher von der woken Linken als Diversität gefeiert wurde, entpuppt sich nun als kulturelle Dominanzverschiebung. In Wien, das aufgrund der österreichweit höchsten Sozialgelder besonders viele Zuwanderer aus islamischen Ländern angezogen hat, läuft dieser Prozess besonders schnell. Binnen 10 Jahren werden die heute jungen und teilweise bereits mit Radikalität auffallenden muslimischen Jugendlichen volljährig und auf den Straßen sowie in den Sicherheitskräften dominant sein. Kritiker solcher Aussagen meinen, dass die Integration dieser Menschen erfolgreich sein wird und es nicht zu solchen Horrorszenarien kommen wird. Deutsche E-Autos enttäuschen Käufer weltweit. Laut einer exklusiven Studie sind Fahrer deutlich unzufriedener als bei chinesischen Modellen. Made in Germany gilt demnach nur noch für Verbrenner. Somit verlieren die deutschen Hersteller Kunden an zwei Fronten. Kunden, die ein deutsches E-Auto ausprobieren, sind enttäuscht. Und die nächste Generation hat deutsche Marken gar nicht mehr auf dem Schirm, heißt es in Kommentaren in Fachforen. Fast jeder zweite Bundesbürger wünscht sich ein vorzeitiges Ende der Klingbeil-Merz-Regierung, ermittelte INSA für BILD. 49% sagen, Union und SPD sollten vor dem regulären Ende Anfang 2029 aufhören zu regieren. In Ostdeutschland wollen sogar 57% das Ende von Merz und Co. vor Ende der Legislaturperiode. 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
1: Ja, und wie? Ja, ich kann kurz die Fakten nachliefern, wenn wir aufhören zu spekulieren. Der Operationsplan Deutschland, das ist ja bekanntermaßen das große Kriegswerk, mit dem die Bundeswehr da sich vorbereiten möchte, der ist jetzt konkret in der Umsetzung, schreibt TKP und sagt, dass dieser im April ja bekannt gewordene Plan jetzt in der Praxis umgesetzt wird, in der Gestalt, dass Bundeswehroffiziere, wie in dem Fall Oberstleutnant Jürgen Plüschke, auf einer Veranstaltung der Handelskammer Hamburg bekannt gegeben hat oder die Teilnehmer aufgerufen hat, 70% aller Lastwagen auf Deutschlands Straßen werden von Osteuropäern bewegt. Wenn dort Krieg ist, wo werden diese Leute dann sein? Deswegen solle also, konkreter Vorschlag der Bundeswehr, auf 100 Mitarbeiter mindestens 5 neue zusätzliche Lastwagenfahrer ausgebildet werden, die sie jetzt vielleicht noch nicht benötigen. Also die Bundeswehr versucht, direkte Eingriffe in Betriebsabläufe, um den Operationsplan Deutschland vorzubereiten. Das meintest du sicherlich, Milena. 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
1: Aber, das ist ja das, was ich jetzt schon lange sage, aber in Europa, also in diesem Völkergefängnis EU, gehen ja alle Zeichen auf, an der NATO vorbeiarbeiten. Die versuchen ja, ihren Krieg oder die NATO weiterzumachen.

0: Sigmar Gabriel, einige kennen den da draußen noch, der Atlantikbrückenchef und ehemaliger Außenminister, sagte jetzt zum Beispiel, Zitat Deutschlandfunk, nach der US-Wahl muss die künftige Bundesregierung ihre gesamte Kraft in den Dienst Europas stellen. Ist ja auch schon mal interessant, dass der deutsche Außenminister will, dass die alle für Europa arbeiten und nicht für Deutschland. Gabriel sagt weiter, eine Stärkung Europas sei wesentliche Aufgabe. Und in die Richtung geht ja auch was CDU, CSU und Merz davor haben. Die wollen eine echte Wehrpflicht jetzt wieder einführen. Nicht nur diese Fragebogennummer, die jetzt gerade das Kabinett verabschiedet hat, wo also Männer dann, biologische Männer tatsächlich, die alten Männer, die Sorte mit Penis noch, unterschreiben müssen, ob sie nun wollen oder nicht. Also die wollen echte Wehrpflicht. Gabriel brüllt danach, die EU muss alleine wehrfähig wegen Milena. Und J.D. Vance, Trumps Vizepräsident, hält ja nun fest und verknüpft ja die weitere NATO-Finanzierung überhaupt. Der droht ja schon offen mit der Defunding der NATO, wenn ganz konkret die EU X weiter terrorisieren sollte. Da gibt es plötzlich interessante Querverbindungen, kann man zu Recht sagen, auch guck, da kriegt Musk seine Sachen durch, will sagen, die wollen weiter Krieg in Europa.
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1: Im Umgang mit sogenannten Drogen wird doch all das offenbar, was wir ständig geißeln. Ja. Also selbstverständlich sind Drogen Rauschmittel, keine Frage. Und wie alles sind sie schädlich, wenn man es übertreibt, ja, wenn man etwas falsch macht. Aber persönlich bin ich mittlerweile soweit, ich weiß nicht, wie eure Sicht ist, ich bin für die völlige Freigabe. Ich bin für die absolute, uneingeschränkte Freigabe.
2: Du bist auch für die Freigabe von ganz
1: Drogen. Ja, absolut, vollkommen.
2: Wie willst du einkesseln, dass die missbraucht werden? Ich bin
1: gar
2: also
1: nicht.
2: Bei den weichen Drogen.
1: Ich will es gar nicht einkesseln. Welches Recht haben wir Menschen vorzuschreiben, was sie tun oder auch nicht. Ich finde, wir sollten Kinder schützen. Selbstverständlich müssen wir die Menschen aufklären. Wir müssen Kinder auch schützen vor falschen Entscheidungen. Das ist die Aufgabe der Eltern. Aber in welchem Grund verbieten wir 18-jährigen, volljährigen Menschen, sich irgendwelche Drogen zu kaufen, wenn sie das denn möchten?
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0: 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Der frühere NATO-Generalsekretär Anders Fogh Rasmussen warnt vor einem Zerfall des westlichen Bündnisses unter Donald Trump und wirbt für eine neue Allianz sogenannter demokratischer Staaten, notfalls auch gegen die USA. Rasmussen fordert ein neues D7-Bündnis aus EU-Staaten, Großbritannien, Kanada, Japan, Australien, Neuseeland und Südkorea. Ziel sei es, gemeinsam wirtschaftlichen und politischen Druck aus Washington oder Peking abwehren zu können. Hintergrund sind die massiv gewachsenen Spannungen innerhalb der NATO. Trump hatte mehrere Bündnispartner wegen ihrer Haltung im Iran-Konflikt scharf angegriffen und die NATO zuletzt sogar als Papiertiger bezeichnet. Deutsche E-Autos enttäuschen Käufer weltweit. Laut einer exklusiven Studie sind Fahrer deutlich unzufriedener als bei chinesischen Modellen. Made in Germany gilt demnach nur noch für Verbrenner. Somit verlieren die deutschen Hersteller Kunden an zwei Fronten. Kunden, die ein deutsches E-Auto ausprobieren, sind enttäuscht. Und die nächste Generation hat deutsche Marken gar nicht mehr auf dem Schirm, heißt es in Kommentaren in Fachforen. Importierte Autos aus den USA entwickeln sich in Europa zunehmend zur Kostenfalle. Selbst Fahrzeuge mit bestehender EU-Zulassung können bei einer Neuanmeldung plötzlich deutlich höhere Steuern und Gebühren auslösen. Der Grund sind spezielle CO2-Berechnungen für Fahrzeuge aus Nicht-EU-Staaten. Dadurch werden identische Modelle oft viel schlechter eingestuft als vergleichbare Autos mit europäischer Erstzulassung, obwohl technisch kaum Unterschiede bestehen. Teilweise explodieren dadurch Registrierungsgebühren und Kfz-Steuern. In einem Fall sank die geforderte Zulassungsgebühr erst nach Protesten und Neuberechnung von fast 2.900 Euro auf rund 830 Euro. Besonders bitter ist, dass viele Käufer das Problem erst nach dem Kauf feststellen. Obwohl sich die Kerosinpreise seit Beginn des Iran-Kriegs zeitweise verdoppelt haben, sinken auf vielen europäischen Strecken aktuell die Flugpreise. Hintergrund ist laut Experten die schwächelnde Nachfrage und die Angst vieler Reisender vor Flugausfällen. Mehrere Airlines, darunter Lufthansa, haben bereits zehntausende Flüge gestrichen. Der Flughafenverband ADV warnt, dass allein in Deutschland im Sommer bis zu 20 Millionen Passagiere von Ausfällen wegen möglicher Kerosinknappheit betroffen sein könnten. Trotzdem versuchen Fluggesellschaften derzeit offenbar, ihre Maschinen mit günstigeren Tickets voll zu bekommen. Laut Luftfahrtexperte Gerald Wissel seien leere Flugzeuge für die Airlines noch teurer als sinkende Ticketpreise. 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
1: Und wenn dann auch noch, wie eben in dieser Magdeburg-Nummer, dazu kommt, dass man mehr als eine Frage offen hat, was den Vorgang angeht, dann stimme ich der Henning auch völlig zu. Das ist gewollt. Also Apollo News berichtet beispielsweise auch, über eine Woche nachdem der Saudi Taleb al-Abdul Mosen in den Weihnachtsmarkt der Stadt gefahren ist, bleiben zahlreiche Fragen offen. Nach und nach hat sich das Bild eines verhängnisvollen Behördenversagens herausgebildet. Wie es dazu kommen konnte, ist weiter unklar. Unter anderem deshalb beschäftigte sich am Montag auch der Innenausschuss des Bundestages in einer Sondersitzung damit. Innenministerin Nancy Faeser wurde befragt. Im Ausschuss sollte sie Verfehlungen zumindest auf bundespolitischer Ebene aufarbeiten. Faeser hatte bereits in den Tagen zuvor geradezu gebetsmühlenartig die Aufklärung der Umstände gefordert, konnte dann aber wieder keine Antworten liefern. Faeser konnte nicht einmal eine von ihr eigentlich dem Bundestag zugesicherte Chronologie zu den Ermittlungen der Behörden zum Täter vorlegen. Auch sonst konnte sie Fragen zu den Details und der Tat und den Umständen nicht beantworten. Und das, aus meiner Sicht, stinkt doch mehr als nur ein bisschen, oder?
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1: Keine Lust. Es ist eins der Themen, bei denen ich mich ausgeklinkt habe, völlig. Ich wollte die Einzelheiten nicht wissen. Ich wusste, es ist alles nur erfunden, aufgebauscht, Showtime. Ich habe es per Überschriften gelesen und habe mich geweigert, mich damit zu beschäftigen. Es ist so albern. Ich meine, eins muss doch mal klar sein. Nach 4 Jahren Corona, wer heute noch Faktenchecker wie Korrektiv und die anderen als Zeugen für seine Aussage bemüht, geht auch in Jogginghose einkaufen. Das ist doch mal sicher. Wenn ich also diesen Blödsinn lese, einer Geheimversammlung, die der Verfassungsschutz und ich nicht abgesegnet haben, dann ist irgendwann Schluss mit Albernheiten. Ich mag mich damit nicht befassen. Weißt du, ich bin immer noch nicht so weit, dass ich über solche Dinge wirklich lachen kann. Es amüsiert mich bis zu einem gewissen Punkt, aber 60% bleibt immer Ekel.
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1: Die Europäer haben sich gerade zusammengesetzt, um das 15. Sanktionspaket gegen Russland zu beschließen. Sie wissen schon, das Motto ist, was 14 Mal nicht klappt, klappt beim 15. Mal garantiert. Und sie sind sich nicht einig geworden, in 3 Sitzungen hintereinander. Das heißt, der Spaltkeil ist inzwischen in Europa. Und längst nicht mehr alle Länder sind auf diesem Trip. Du hast gerade Ungarn und Slowenien erwähnt. Es gibt noch ein paar andere, die nicht mehr so überzeugt davon sind, dass man mit dem 15. Sanktionspaket etwas erreicht, was mit den letzten 14 nur erreicht hat, dass Deutschlands Wirtschaft versenkt worden ist. Ich hoffe, dass alle Menschen langsam, möglichst schnell zu der Überzeugung kommen, dass wir dringend eine diplomatische Lösung für die Ukraine brauchen, fast egal, wie sie aussieht.
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0: 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Der frühere NATO-Generalsekretär Anders Fogh Rasmussen warnt vor einem Zerfall des westlichen Bündnisses unter Donald Trump und wirbt für eine neue Allianz sogenannter demokratischer Staaten, notfalls auch gegen die USA. Rasmussen fordert ein neues D7-Bündnis aus EU-Staaten, Großbritannien, Kanada, Japan, Australien, Neuseeland und Südkorea. Ziel sei es, gemeinsam wirtschaftlichen und politischen Druck aus Washington oder Peking abwehren zu können. Hintergrund sind die massiv gewachsenen Spannungen innerhalb der NATO. Trump hatte mehrere Bündnispartner wegen ihrer Haltung im Iran-Konflikt scharf angegriffen und die NATO zuletzt sogar als Papiertiger bezeichnet. Das Portal Report 24 News meint, der Anteil muslimischer Schüler an Wiens öffentlichen Mittelschulen liegt bei fast 50%. Was früher von der woken Linken als Diversität gefeiert wurde, entpuppt sich nun als kulturelle Dominanzverschiebung. In Wien, das aufgrund der österreichweit höchsten Sozialgelder besonders viele Zuwanderer aus islamischen Ländern angezogen hat, läuft dieser Prozess besonders schnell. Binnen 10 Jahren werden die heute jungen und teilweise bereits mit Radikalität auffallenden muslimischen Jugendlichen volljährig und auf den Straßen sowie in den Sicherheitskräften dominant sein. Kritiker solcher Aussagen meinen, dass die Integration dieser Menschen erfolgreich sein wird und es nicht zu solchen Horrorszenarien kommen wird. Importierte Autos aus den USA entwickeln sich in Europa zunehmend zur Kostenfalle. Selbst Fahrzeuge mit bestehender EU-Zulassung können bei einer Neuanmeldung plötzlich deutlich höhere Steuern und Gebühren auslösen. Der Grund sind spezielle CO2-Berechnungen für Fahrzeuge aus Nicht-EU-Staaten. Dadurch werden identische Modelle oft viel schlechter eingestuft als vergleichbare Autos mit europäischer Erstzulassung, obwohl technisch kaum Unterschiede bestehen. Teilweise explodieren dadurch Registrierungsgebühren und Kfz-Steuern. In einem Fall sank die geforderte Zulassungsgebühr erst nach Protesten und Neuberechnung von fast 2.900 Euro auf rund 830 Euro. Besonders bitter ist, dass viele Käufer das Problem erst nach dem Kauf feststellen. Die Zeitung Junge Freiheit hat in einem aktuellen Artikel die Lage im Land zusammengefasst. Der Artikel »Schreier aus einem Land vor unserer Zeit« beschäftigt sich mit den Pfiffen für Kanzler Merz bei einer Versammlung der Gewerkschaften. Die Junge Freiheit meint dazu, da sitzen sie nun mit ihren Schildern und pfeifen den Kanzler aus. Sie schreien und brüllen, als sei der Teufel persönlich auf der Bühne erschienen. Aber selbst haben sie es sich seit Jahrzehnten auf ihren gut dotierten Gewerkschaftsposten bequem gemacht. Fast 8.000 Euro kassiert ein Gewerkschaftssekretär in Deutschland im Durchschnitt. Und draußen im Land brennt die Hütte, vernichtet eine nie dagewesene Pleitewelle täglich hunderte Jobs. Drinnen, bei den hochbezahlten Funktionären, werden derweil Workshops zur Gendersprache und Sozialismusfantasien kultiviert. 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
1: Die haben den Krieg selber erlitten. Kennedy hat seinen großen Bruder verloren. Eisenhower war völlig down, völlig angekotzt, als er nach der Invasion die Strecke von Le Havre nach Paris lang gefahren ist und die ganzen Leichenberge und die toten Tiere und die zerstörten Häuser gesehen hat. Er hat den Krieg gehasst. Heute haben wir hier, sag ich mal, wohlstandsverwahrloste Eliten, die gar keine Beziehung dazu haben, eine sinnliche Anschauung, was das überhaupt bedeutet, so ein Krieg.
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1: Weil wir dürfen diese Menschen nicht unüberschätzen, die da oben vermeintlich die Fäden ziehen. Wir sehen das spätestens bei Kamala Harris jetzt so bei ihren ganzen Interviews oder davor bei Joe Biden, dass man ja verwundert ist, welches Intellekt einem da so begegnet. Das ist ja auch ganz wichtig. Man merkt das ja an der fehlerfreien Formulierung eines Satzes und so weiter. Und genauso ist es auch bei diesen Ultrareichen. Ultrareich heißt nicht automatisch ultraintelligent.

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1: Glaubt ja eigentlich keiner. Aber wenn viele denken, naja, Neuwahlen, dann im Februar, März, neue Regierung, vielleicht 3 Monate später, alles ganz anders. Da möchte ich mal eine Frage stellen. Wenn man sich die letzten 30 Jahre anguckt und sich die großen Probleme anguckt, also von Wirtschaftslage, Arbeitslosigkeit, Rente, welche Parteien in diesem Kartell haben denn jetzt irgendwie verbessert? Also das war ja immer CDU, CSU, SPD, Grüne und FDP. Da hat sich doch nichts verbessert, ist alles gleich geworden. Offensichtlich funktioniert es mit diesem Parteienapparat nicht. Das kann man jetzt mal konstatieren. Also unterstellen wir mal, sie haben es alle versucht, aber offensichtlich ist das über diese Art Methode nicht zu lösen.
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Friedrich Merz ist inzwischen der Kanzler gewordene Beweis, dass ein Machtwechsel noch lange kein Politikwechsel ist. Die Union hat ihre Wähler mit der Aussicht auf Korrektur eingesammelt und ihnen anschließend die Fortsetzung des alten Betriebs vorgesetzt. Hierzu passt auch der Befund eines anonymen CDU-Mitglieds bei dem Magazin Cicero. Die CDU sei kein politischer Akteur mehr, sondern ein Sanierungsfall, der seine Insolvenz verschleppe. Die Brandmauerstrategie schwäche nicht die AfD, sondern die Union selbst. Interne Zweifel reichten längst bis in die Machtzirkel der Partei, meint das Parteimitglied. Merz hat seinen Platz in den Geschichtsbüchern gesichert, als Totengräber der Republik sowie der ehemals größten Volkspartei. Was für eine tragische Gestalt und was für rückgratlose Mitläufer um ihn herum, die all das möglich gemacht haben, zitiert der Cicero weiter im Magazin. Kurz vor der Verlegung zieht das US-Verteidigungsministerium die Reißleine. 4000 Soldaten einer Kampfbrigade sollten nach Europa entsandt werden. Ein Teil war bereits unterwegs. Jetzt wurde der Einsatz überraschend gestoppt. Selbst innerhalb des Militärs soll die Entscheidung für Verwunderung gesorgt haben. Die Truppe war für eine reguläre Rotation im Rahmen der NATO-Operation Atlantic Resolve vorgesehen und sollte unter anderem mit Partnern in Europa zusammenarbeiten. Der Stopp kommt zu einem heiklen Zeitpunkt. Erst vor wenigen Tagen wurde der Abzug von 5000 US-Soldaten aus Deutschland angekündigt. Offiziell spricht man von einer Umstrukturierung der US-Präsenz in Europa. Doch die plötzliche Kursänderung ist trotzdem sehr ungewöhnlich. Volkswagen und das israelische Rüstungsunternehmen Rafael stehen kurz vor der Gründung eines Gemeinschaftsunternehmens. Bis Jahresende soll die Partnerschaft für die Produktion von Komponenten des Raketenabwehrsystems Iron Dome besiegelt werden. Das VW-Werk in Osnabrück, das derzeit mit Produktionsrückgängen kämpft, soll vom Automobilbau auf Militärfahrzeuge umgestellt werden. Geplant ist die Fertigung von Lastwagen für Iron Dome sowie das laserbasierte System Iron Beam. Raketen und zentrale Verteidigungskomponenten werden weiterhin in Israel produziert. Die Endmontage erfolgt dann in Deutschland. Die Europäische Union sollte prüfen, den Zugang von Kindern zu sozialen Medien zu beschränken. Entsprechende neue Regeln könnten bereits innerhalb weniger Monate vorgeschlagen werden, erklärte EU-Kommissionspräsidentin Ursula von der Leyen. Sie hat eine angebliche Expertengruppe damit beauftragt, ihr bis Juli Bericht darüber zu erstatten, welche Schritte die EU zum Schutz von Minderjährigen im Internet ergreifen sollte, einschließlich eines möglichen Verbots sozialer Medien. Auf X meinen Kommentatoren dazu, das Zitat, die Korruptionspräsidentin der EU mit Sicherheit nicht Kinder und Jugendliche schützen möchte, sondern lediglich die Klarnamenpflicht im Internet braucht, um weiter die Meinungsäußerungen in der EU einzuschränken und verfolgen zu können. Auch muss man davon ausgehen, dass die sogenannte Expertengruppe abhängig ist und somit das Ergebnis, auf das sich von der Lügen berufen wird, schon feststeht, heißt es weiter in dem Beitrag auf X. Die Trigger FM-Meldungen. 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
1: Das ist aus dem Vortrag eines Fachkundigen, der auch zuständig war, nämlich aus dem Bundesinnenministerium, dem damaligen Regierungsmitarbeiter, dem Stefan Kohn, den sie dann entlassen haben. Ne? Weil das, was er gemacht hat, die Gefahrenanalyse, die war absolut korrekt. Und er durfte und er musste sie sogar machen. Aber dass die dann irgendwie an verschiedene Leute, die eben nicht Öffentlichkeit waren, geschickt wurde, das führte dann zu dem Eklat, dass man ihn rausgeworfen hatte. Wenn es keinen Schaden gibt, dann ist auch von staatlicher Seite nicht einzuschreiten. Und was ist eine Gefahrenbewertung? Eine Gefahrenbewertung enthält A, eine Erhebung bereits eingetretener Schäden und B, die Prognose möglicher weiterer Schäden. Und was ist ein Schaden? Schaden in einer Pandemie sind die irregulären Todesopfer. Auch schwere gesundheitliche Langzeitfolgen, sofern welche auftreten, stellen Schäden dar. Keine Schäden sind hingegen Infektionen. Ja, kennst du irgendwo hier, ne? Vorübergehende Erkrankung und positive Testergebnisse.
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0: als zukünftiger Chef der Bilderberg-Konferenz und noch NATO-Funktionär irgendwie einen Weg dran vorbeisucht. Wieder ein Beispiel für das, was ich schon sagte, der Deep State wächst infiltrierend und natürlich wird Donald Trump nicht die schlagartige Abkehr von all diesen Seilschaften bringen, aber er bringt eben eine Störung ihrer Machtzirkel. Deswegen, meine Prognose, wird dieser Deep State mit seiner Northern Group allen Ernstes weitermachen mit dem, was wir jetzt seit Tagen erleben. Weitermachen mit der ständigen Eskalation, weitermachen mit dem Zündeln und weitermachen mit dem Provozieren eines tatsächlich echten heißen Krieges. Ich bleibe so pessimistisch zu sagen, wir stehen derzeit näher an einem heißen Weltkrieg, als wir es je taten seit der Kuba-Krise. Zu meinen Lebzeiten, bin ich persönlich überzeugt, gab es nie einen gefährlicheren Moment.
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1: Durch diese Berührungsängste und wie machen wir das? Und dann haben sie, wie heißt es, diese Humidoren, nein, diese Lüfter hingestellt.
2: Ja, ja, stimmt.
1: Also die gab's ja. Ionenaustauscher und was weiß ich. Und man musste sich in eine Liste eintragen, woher man kommt, wohin man geht. Und,
2: ja,
1: und,
2: ja, das war verrückt.
1: Und man wurde also streng angewiesen, gehen Sie bitte Hände waschen. Ich sage, nein.
2: Ja.
1: Sie gehen jetzt Hände, ich sage, nein.
2: Ja.
1: Ich wasche mir die Hände, wenn ich es für richtig halte.
2: Ja, absolut.
1: So, ja.
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0: 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Kurz vor der Verlegung zieht das US-Verteidigungsministerium die Reißleine. 4000 Soldaten einer Kampfbrigade sollten nach Europa entsandt werden. Ein Teil war bereits unterwegs. Jetzt wurde der Einsatz überraschend gestoppt. Selbst innerhalb des Militärs soll die Entscheidung für Verwunderung gesorgt haben. Die Truppe war für eine reguläre Rotation im Rahmen der NATO-Operation Atlantic Resolve vorgesehen und sollte unter anderem mit Partnern in Europa zusammenarbeiten. Der Stopp kommt zu einem heiklen Zeitpunkt. Erst vor wenigen Tagen wurde der Abzug von 5000 US-Soldaten aus Deutschland angekündigt. Offiziell spricht man von einer Umstrukturierung der US-Präsenz in Europa. Doch die plötzliche Kursänderung ist trotzdem sehr ungewöhnlich. Volkswagen und das israelische Rüstungsunternehmen Rafael stehen kurz vor der Gründung eines Gemeinschaftsunternehmens. Bis Jahresende soll die Partnerschaft für die Produktion von Komponenten des Raketenabwehrsystems Iron Dome besiegelt werden. Das VW-Werk in Osnabrück, das derzeit mit Produktionsrückgängen kämpft, soll vom Automobilbau auf Militärfahrzeuge umgestellt werden. Geplant ist die Fertigung von Lastwagen für Iron Dome sowie das laserbasierte System Iron Beam. Raketen und zentrale Verteidigungskomponenten werden weiterhin in Israel produziert. Die Endmontage erfolgt dann in Deutschland. Nach dem Absturz ukrainischer Drohnen in Lettland ist Regierungschefin Evika Zilina zurückgetreten. Sie gab ihren Schritt in Riga bekannt, nachdem ein wichtiger Koalitionspartner wegen eines Streits über den Umgang mit den Drohnenvorfällen die Regierung verlassen hatte. Der lettische Präsident Edgars Rinkevičs will am Freitag die Vertreter der lettischen Parteien zu Gesprächen empfangen. Auf der Pressekonferenz zu ihrem Rücktritt sagte Zilina weiter, das Wichtigste für sie sei das Wohlergehen der Letten und die Sicherheit unseres Landes. Sie fügte an, wir sind uns der Zeiten, in denen wir alle leben, voll und ganz bewusst. Der brutale Krieg, den Russland in der Ukraine führt, hat die Sicherheitslage in ganz Europa verändert. Friedensaktivisten meinen dazu, dass Lettland, für die Kriegsbefürworter aus der Politik, ein passender Startpunkt für einen großen Krieg ist, da hier eine gute Geschichte von russischen Angriffen auf die EU erfunden werden könnte. Friedrich Merz ist inzwischen der Kanzler gewordene Beweis, dass ein Machtwechsel noch lange kein Politikwechsel ist. Die Union hat ihre Wähler mit der Aussicht auf Korrektur eingesammelt und ihnen anschließend die Fortsetzung des alten Betriebs vorgesetzt. Hierzu passt auch der Befund eines anonymen CDU-Mitglieds bei dem Magazin Cicero. Die CDU sei kein politischer Akteur mehr, sondern ein Sanierungsfall, der seine Insolvenz verschleppe. Die Brandmauerstrategie schwäche nicht die AfD, sondern die Union selbst. Interne Zweifel reichten längst bis in die Machtzirkel der Partei, meint das Parteimitglied. Merz hat seinen Platz in den Geschichtsbüchern gesichert, als Totengräber der Republik sowie der ehemals größten Volkspartei. Was für eine tragische Gestalt und was für rückgratlose Mitläufer um ihn herum, die all das möglich gemacht haben, zitiert der Cicero weiter im Magazin. 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
1: Dass der Schmerz einfach irgendwann kommen muss. Und wenn der Schmerz so groß ist, das ist halt oft ein guter Motivator. Ich glaube, wenn alles ganz gut läuft, warum sollte man überhaupt so tiefe Innenschau betreiben oder was auch immer? Warum sollte man irgendwas hinterfragen? Weil wenn es läuft, dann läuft's. Und ich glaube, wir bewegen uns halt meistens erst dann wirklich, wenn es unbequem wird und wenn es wehtut. Ich habe ein bisschen die Sorge, dass die Deutschen sehr leidensfähig sind.
2: Ja.
1: Ich meine, wir ziehen halt immer alles bis zum Ende durch irgendwie.
2: Ja, egal, ob gut oder schlecht.
1: Ja, genau.

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1: Ich würde diese Begriffe nicht verwenden, weil ich mir auch denke, man muss ja noch eine Eskalationsmöglichkeit haben, wenn es denn soweit ist. Weil die Tatsache, dass wir hier sitzen, ist für mich der Beweis, dass wir nicht in einem faschistischen Regime leben. Also ich weiß gar nicht, wie ich es anders sagen kann. Ich sage nicht, dass der administrative Druck nicht wahnsinnig gewachsen ist über die letzten Jahre. Das ist aber 100% so. Ich war auch auf den Demonstrationen, Verzeihung, und habe das gesehen. Ich gucke mir auch die Demonstrationen jetzt an. Die kann man ja halten von was man will, von den pro-palästinensischen Demonstrationen, aber da wird auch ziemlich rigoros vorgegangen. Ja? Und ich sehe das schon und ich sehe, dass da Gewalt angewendet wird. 100%, aber ich kann noch nicht von einem faschistischen Regime sprechen.

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1: Bin ich an Lösung interessiert? Was könnte man tun? Und ich glaube, dass wir um runde Tische nicht herumkommen und sagen wir zu, wir fahren das jetzt mal alles runter. Das muss jetzt nicht alles ganz, ganz, ganz, ganz schnell gehen, weil diesen ganz schnellen und sich kloppen und Parteigerangel führt immer zum selben, sondern wir müssen Politik anders organisieren, wir müssen Probleme anders analysieren, wir müssen an dem Konzept, wie wir Probleme lösen, wie wir dem begegnen, die müssen wir anders begegnen als auf die übliche Art und Weise, weil das führt dahin, wo wir heute sind. Und da spielt es dann am Ende eben auch keine Rolle, ob es die FDP, die CDU, CDU oder auch die AfD ist. In jedem System kommt das da raus. Deswegen bin ich dafür, dass wir sagen wir zu, die nächste Regierung sollte nicht ohne runde Tische stattfinden. Und ich möchte eigentlich, dass wir permanent jetzt Bürgerbeteiligung haben. Nur dass wir das als normal sehen und uns in 5 Jahren vielleicht wundern, warum wir das nicht schon längst eingeführt haben.
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0: 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Die USA verhandeln mit Dänemark und Grönland über den Bau von 3 neuen Militärstützpunkten auf der arktischen Insel. Hintergrund ist die wachsende strategische Bedeutung der Region, sowohl militärisch als auch wirtschaftlich, etwa durch neue Schifffahrtsrouten und Rohstoffvorkommen. Während die Gespräche voranschreiten, befindet sich Dänemark gleichzeitig in einer innenpolitisch schwierigen Lage ohne stabile Regierung. Die Verhandlungen zeigen, wie stark das Interesse an Grönland im geopolitischen Wettbewerb zwischen den USA, Russland und China zugenommen hat. Beim Gipfel in Peking ziehen US-Präsident Donald Trump und Chinas Staatschef Xi Jinping überraschend an einem Strang. Beide fordern, dass die Straße von Hormuz offen bleibt und der freie Energiefluss gesichert wird. Damit richten sich Washington und Peking gemeinsam gegen Teherans Vorgehen. Auch die Forderung, dass Iran keine Gebühren für die Nutzung der Route erheben dürfe, wurde deutlich formuliert. Auffällig ist der Ton des Treffens. Trump spricht von den besten Beziehungen aller Zeiten und nennt Xi einen großartigen Anführer, lädt ihn direkt ins Weiße Haus ein. Auch Xi zeigt sich versöhnlich und spricht davon, dass beide Länder Partner, nicht Rivalen sein sollten. Doch hinter der Annäherung bleibt Spannung. Beim Thema Taiwan warnt Xi vor einer äußerst gefährlichen Lage, sollte Washington falsch reagieren. Die Europäische Union sollte prüfen, den Zugang von Kindern zu sozialen Medien zu beschränken. Entsprechende neue Regeln könnten bereits innerhalb weniger Monate vorgeschlagen werden, erklärte EU-Kommissionspräsidentin Ursula von der Leyen. Sie hat eine angebliche Expertengruppe damit beauftragt, ihr bis Juli Bericht darüber zu erstatten, welche Schritte die EU zum Schutz von Minderjährigen im Internet ergreifen sollte, einschließlich eines möglichen Verbots sozialer Medien. Auf X meinen Kommentatoren dazu das Zitat: Die Korruptionspräsidentin der EU mit Sicherheit nicht Kinder und Jugendliche schützen möchte, sondern lediglich die Klarnamenpflicht im Internet braucht, um weiter die Meinungsäußerungen in der EU einzuschränken und verfolgen zu können. Auch muss man davon ausgehen, dass die sogenannte Expertengruppe abhängig ist und somit das Ergebnis, auf das sich von der Lügen berufen wird, schon feststeht, heißt es weiter in dem Beitrag auf X. Im Verteidigungsministerium rumort es. Bei einer internen Versammlung wurde Minister Boris Pistorius, wie er im Volksmund genannt wird, offen von einer Mitarbeiterin attackiert. Mit dem Vorwurf, SPD-Mitglieder würden bei Beurteilungen und Beförderungen bevorzugt. Laut Teilnehmern gab es dafür Zustimmung und Applaus aus der Belegschaft. Das Ministerium weist die Vorwürfe entschieden zurück und spricht von einer unwahren Behauptung. Hintergrund ist eine vorgezogene Beurteilungsrunde im Zuge einer Umstrukturierung. Kritiker im Haus vermuten jedoch, dass bestehende Netzwerke noch schnell genutzt werden sollen, bevor neue Strukturen greifen. 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
1: Wenn du als verantwortlicher Redakteur oder Intendant oder Abteilungsleiter weißt, dass du dein Geld für dich und deine Projekte von der Politik bekommst, wirst du einen Teufel tun, und das ist nur menschlich, dass du dich nur gegen diese Politik wendest. Und je enger der Druck und je mehr der Druck von anderen Seiten kommt und je mehr du darauf angewiesen bist, dass die Politik sich für dich entscheidet, desto mehr wirst du die Position dieser Politik vertreten.
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0: Ihr braucht einen Haldenwang. Also irgendjemand muss das ja bekämpfen.
1: Ja, ja, aber so geht das weiter. Also irgendwann kommen die noch auf die Absolute, wenn der Babler weiter irgendwie irgendwas faselt.
2: Ja, bei der Umfrage bezüglich Kanzler ist ja auch der Kickl nach wie vor ungeschlagen vor Nehammer. Wer soll Kanzler sein? Da gibt es ja jetzt wieder eine aktuelle Umfrage.
1: Deswegen muss es der Nehammer werden, weil die Umfragen den Kickl wollen, ne? Ja, genau.
2: Ja.
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1: Wir haben das noch nie gesehen, dass ein neues Geld am Markt entsteht. Also Gold ist am Markt entstanden, aber das konnten wir nicht beobachten. Es hat zu lange gedauert und selbst wenn wir es beobachtet hätten, ist von den Schrifttafeln, die da angefertigt wurden, nicht viel übrig geblieben. Und wenn es übrig geblieben ist, können wir es nicht mehr lesen. Bei Bitcoin geht es viel schneller, aber viel noch immer noch zu langsam. Damit ein Geld überhaupt funktionieren kann, muss es ja, so wie der Thorsten auch beschrieben hat, muss der Bäcker sich denken, naja, das hat für mich Wert, weil ich kann es jemandem anderen, der dem auch einen Wert zuschreibt, weitergeben. Wir wissen aber noch nicht, welchen Wert wir diesen Bitcoin-Ding zuschreiben, weil wir erst am relativen Anfang dieses Adoptionsprozesses stehen. Das heißt, es macht absolut Sinn, dass am Anfang dieser Adoptionsprozess über diese Wertspeicherfunktion läuft und nicht über die Transaktionsfunktion, weil natürlich wir jetzt erstmal speichern und abwarten und schauen, was passiert.
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0: 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Das drastischste Klimaszenario der Welt hat einen Namen: RCP 8.5. Es zeichnet ein düsteres Bild. Explodierende Emissionen, extreme Erwärmung, massive Schäden. Jahrelang wurde genau dieses Szenario als Warnung genutzt. In Studien, in Medien, in der Politik. Und jetzt ist es gestrichen. Trotzdem, im jüngsten UN-Klimareport gehört RCP 8.5 immer noch zu den meistgenutzten Szenarien. Wetterdienste, Regierungen und Stadtplaner stützen sich darauf. Auch die Ampelregierung nutzte die dramatischen Prognosen, die hohe Klimaschäden für Deutschland vorhersagten, etwa für die Klimaanpassungsstrategie und neue Gesetze, die die Bürger ausnehmen und Luftsteuer oder Ähnliches abpressen. Jetzt wird das Katastrophenszenario aber abgeschafft und mitnichten, weil der Klimaschutz erfolgreich war. Nein. Bereits 2014, kurz nach den ersten Studien mit dem RCP 8.5-Szenario, war dem Klimawissenschaftler Justin Ritchie aufgefallen, dass das Szenario einen exorbitanten Kohleboom voraussetzte, für den es keine Anzeichen gab. Das Szenario basierte also auf systematischen Fehlern. Wird die deutsche Regierung jetzt die falschen Klimaabgaben und Steuern revidieren und zurückzahlen? Sicher nicht, meinen Experten, denn wo kein Kläger, da kein Richter. Kurz vor der Verlegung zieht das US-Verteidigungsministerium die Reißleine. 4000 Soldaten einer Kampfbrigade sollten nach Europa entsandt werden. Ein Teil war bereits unterwegs. Jetzt wurde der Einsatz überraschend gestoppt. Selbst innerhalb des Militärs soll die Entscheidung für Verwunderung gesorgt haben. Die Truppe war für eine reguläre Rotation im Rahmen der NATO-Operation Atlantic Resolve vorgesehen und sollte unter anderem mit Partnern in Europa zusammenarbeiten. Der Stopp kommt zu einem heiklen Zeitpunkt. Erst vor wenigen Tagen wurde der Abzug von 5000 US-Soldaten aus Deutschland angekündigt. Offiziell spricht man von einer Umstrukturierung der US-Präsenz in Europa. Doch die plötzliche Kursänderung ist trotzdem sehr ungewöhnlich. Friedrich Merz ist inzwischen der Kanzler gewordene Beweis, dass ein Machtwechsel noch lange kein Politikwechsel ist. Die Union hat ihre Wähler mit der Aussicht auf Korrektur eingesammelt und ihnen anschließend die Fortsetzung des alten Betriebs vorgesetzt. Hierzu passt auch der Befund eines anonymen CDU-Mitglieds bei dem Magazin Cicero. Die CDU sei kein politischer Akteur mehr, sondern ein Sanierungsfall, der seine Insolvenz verschleppe. Die Brandmauerstrategie schwäche nicht die AfD, sondern die Union selbst. Interne Zweifel reichten längst bis in die Machtzirkel der Partei, meint das Parteimitglied. Merz hat seinen Platz in den Geschichtsbüchern gesichert, als Totengräber der Republik sowie der ehemals größten Volkspartei. Was für eine tragische Gestalt. Und was für rückgratlose Mitläufer um ihn herum, die all das möglich gemacht haben, zitiert der Cicero weiter im Magazin. Volkswagen und das israelische Rüstungsunternehmen Rafael stehen kurz vor der Gründung eines Gemeinschaftsunternehmens. Bis Jahresende soll die Partnerschaft für die Produktion von Komponenten des Raketenabwehrsystems Iron Dome besiegelt werden. Das VW-Werk in Osnabrück, das derzeit mit Produktionsrückgängen kämpft, soll vom Automobilbau auf Militärfahrzeuge umgestellt werden. Geplant ist die Fertigung von Lastwagen für Iron Dome sowie das laserbasierte System Iron Beam. Raketen und zentrale Verteidigungskomponenten werden weiterhin in Israel produziert. Die Endmontage erfolgt dann in Deutschland. 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
1: Die Grünen sind ja nun auch reihenweise rausgeflogen, fliegen aus dem Osten, aus den gesamten Bundeslandtagen raus, jetzt aus dem Bundestag zu großen Teilen. Und die müssen ja untergebracht werden. Und wenn die dann in den Klimaschutzfonds reingehen sollen, dann bedeutet das, sie gehen in NGOs. Und wer sitzt in den NGOs? Das sind dann eben halt die rausgelobten, rausgeworfenen, im Prinzip grünen Politiker, die damit jetzt ihre Jobs garantieren sich. Nicht nur für sich, sondern auch für die Nachfolgenden. Das bedeutet, wir haben hier einen Umverteilungsmechanismus, den sich keiner vorstellen kann. USAID, die ja gerade aufgeflogen sind als eine der korruptesten Organisationen, die die Welt je gesehen haben, sind absolut vergleichbar mit dem Vorgang, den wir jetzt in Deutschland haben. Nur in Deutschland gibt es noch keinen Doge und auch noch keinen Elon Musk, der die Dinge aufdeckt. Was wir hier erleben, ist genau das alte Prinzip. Und in Kürze, ich bin ganz sicher, werden wir eine historische Aufarbeitung sehen und man wird sagen, wie konnte es sein, dass vor kurzem noch ganz bis zum Schluss, obwohl es jeder wusste, solche aus meiner Sicht kriminellen Vorgänge überhaupt noch durchziehen konnte.
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1: Das ist für mich tatsächlich eine neue Reise, die ich da begonnen habe. Ich muss zu meiner Schande gestehen, dass wir bei der Tagesschau alternative Medien überhaupt nicht wahrgenommen haben. Das wird viele vielleicht überraschen. Aber ich war dort in der Planung beschäftigt und eigentlich war es ja unsere Aufgabe, so ein Radar zu haben und alle Themen, die man machen kann, wahrzunehmen, um dann eben die auszusieben für die Sendung und Gesprächspartner vorzuschlagen. Wir haben aber nur die sogenannten Leitmedien, Mainstream-Medien, wie auch immer man die betitelt, wahrgenommen. Und da war es tatsächlich so, dass einigen schon die Bild-Zeitung zu weit ging. Die haben damals mit ihrem Fernsehsender sind die an den Start gegangen und wir haben dann mehrere Kacheln auf dem Arbeitsplatz gehabt und dann hat der Planungschef die Bild-TV immer schon zugeklebt. Ertrage den Schund nicht. Und ich sehe es aus heutiger Sicht natürlich als totales Versäumnis, dass wir die alternativen Medien überhaupt nicht wahrgenommen haben, ne? Weil dadurch haben wir eben auch in einer bestimmten Blase gelebt.
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1: Gibt so einen Moderatoren beim Heute-Journal, der bringt immer so richtig schön diesen Klimaspin ja. rein. Den schaue ich am liebsten tatsächlich. Und der hat dann immer... Naja, weil da die politische Botschaft hier gar nicht mehr versteckt. Und dann sehen Sie diese Karte, ich habe die in meinem neuesten Video, glaube ich, auch drin. Das ist die Landmassen wie Asche.
2: Ja, verbrannt.
1: Wie Asche. Und die Meertemperatur, da gibt es auf der Skala unten gar nicht mehr den grünen Bereich.
2: Nein.
1: Also der fängt halt schon bei Orange an. Ja. Der geht dann in so ein Rot und dann Bordeaux und dann ist es schwarz.
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0: 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Die USA verhandeln mit Dänemark und Grönland über den Bau von 3 neuen Militärstützpunkten auf der arktischen Insel. Hintergrund ist die wachsende strategische Bedeutung der Region, sowohl militärisch als auch wirtschaftlich, etwa durch neue Schifffahrtsrouten und Rohstoffvorkommen. Während die Gespräche voranschreiten, befindet sich Dänemark gleichzeitig in einer innenpolitisch schwierigen Lage ohne stabile Regierung. Die Verhandlungen zeigen, wie stark das Interesse an Grönland im geopolitischen Wettbewerb zwischen den USA, Russland und China zugenommen hat. Im Verteidigungsministerium rumort es. Bei einer internen Versammlung wurde Minister Boris Pistorius, wie er im Volksmund genannt wird, offen von einer Mitarbeiterin attackiert. Mit dem Vorwurf, SPD-Mitglieder würden bei Beurteilungen und Beförderungen bevorzugt. Laut Teilnehmern gab es dafür Zustimmung und Applaus aus der Belegschaft. Das Ministerium weist die Vorwürfe entschieden zurück und spricht von einer unwahren Behauptung. Hintergrund ist eine vorgezogene Beurteilungsrunde im Zuge einer Umstrukturierung. Kritiker im Haus vermuten jedoch, dass bestehende Netzwerke noch schnell genutzt werden sollen, bevor neue Strukturen greifen. Nach dem Absturz ukrainischer Drohnen in Lettland ist Regierungschefin Evika Zilina zurückgetreten. Sie gab ihren Schritt in Riga bekannt, nachdem ein wichtiger Koalitionspartner wegen eines Streits über den Umgang mit den Drohnenvorfällen die Regierung verlassen hatte. Der lettische Präsident Edgars Rinkevičs will am Freitag die Vertreter der lettischen Parteien zu Gesprächen empfangen. Auf der Pressekonferenz zu ihrem Rücktritt sagte Zilina weiter, das Wichtigste für sie sei das Wohlergehen der Letten und die Sicherheit unseres Landes. Sie fügte an, wir sind uns der Zeiten, in denen wir alle leben, voll und ganz bewusst. Der brutale Krieg, den Russland in der Ukraine führt, hat die Sicherheitslage in ganz Europa verändert. Friedensaktivisten meinen dazu, dass Lettland für die Kriegsbefürworter aus der Politik ein passender Startpunkt für einen großen Krieg ist, da hier eine gute Geschichte von russischen Angriffen auf die EU erfunden werden könnte. Beim Gipfel in Peking ziehen US-Präsident Donald Trump und Chinas Staatschef Xi Jinping überraschend an einem Strang. Beide fordern, dass die Straße von Hormuz offen bleibt und der freie Energiefluss gesichert wird. Damit richten sich Washington und Peking gemeinsam gegen Teherans Vorgehen. Auch die Forderung, dass Iran keine Gebühren für die Nutzung der Route erheben dürfe, wurde deutlich formuliert. Auffällig ist der Ton des Treffens. Trump spricht von den besten Beziehungen aller Zeiten und nennt Xi einen großartigen Anführer, lädt ihn direkt ins Weiße Haus ein. Auch Xi zeigt sich versöhnlich und spricht davon, dass beide Länder Partner, nicht Rivalen sein sollten. Doch hinter der Annäherung bleibt Spannung. Beim Thema Taiwan warnt Xi vor einer äußerst gefährlichen Lage, sollte Washington falsch reagieren. 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
1: Die Reaktionen halte ich für völlig überzogen, ja, wenn Söder russische Panzer zu uns rollen sieht. Und mir kommt das ein bisschen inszeniert vor. Also ja. Ich habe mal darüber nachgedacht. Also es geht darum, Schulden zu machen, Geld zu besorgen. In der EU und auch in Deutschland. Das ist ja ganz deutlich. Und ich denke, einmal, um einen Frieden in der Ukraine zu verhindern, dann um die Rüstungsmaschinerie, also die Kriegswirtschaft, richtig anzuwerfen. Und am Ende bedeutet das, dass das Geld einfach nur umverteilt wird. Also das Geld der Steuerzahler kommt in die Taschen der Aktionäre der Rüstungsfirmen, also BlackRock und die ganzen anderen großen Vermögensverwalter. Und der Schaden, der dadurch entstanden ist, dafür muss der Steuerzahler dann wieder aufkommen und wird richtig zur Kasse gebeten. Also das wird auf jeden Fall höhere Steuern geben, es wird vieles abgeschafft werden. Der IFO-Mann Fuest, ich weiß nicht mehr, wie der ausgesprochen wird, der sagt ja schon jetzt als erstes, muss das Elterngeld weg.
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1: Das würde sehr ins Bild passen und entspricht ja auch dem, was Klaus Schwab da in Davos gesagt hat. Der wird ja immer nur teilzitiert. You will own nothing and you will be happy. Sie werden nichts besitzen, aber glücklich sein. Und weiter geht's ja in dieser Aufzählung damals, bei dem, was er sagte, und sie werden mieten. Sie werden alles mieten, was sie mal brauchen. Ja, das ist ja klar erklärtes Ziel. Genau. Mhm. Und da fällt uns natürlich sofort die Abo-Falle ein. Und klar, wenn du alles mietest, kostet alles Geld, was du so besitzt. Ne? Also, was du dann tatsächlich besitzt ja nur noch, du hast kein Eigentum mehr.
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1: Und das sind Milliardeninvestitionen, die dazu führen, dass sich die Durchleitung von Gas und Öl, die Transporte nach Asien von Rohstoffen, von Öl und Gas verbilligen werden, weil sich die Fahrstrecken verkürzen werden. Und dies ist ein Prozess, der ist unumkehrbar. Das heißt, die Russen werden von ihrer Hinwendung nach Asien nicht ablassen. Alleine schon deswegen, weil sich die Wirtschaftskraft im Weltmaßstab nach Südostasien verschiebt. Die großen Städte sind Hongkong, Singapur, in Indien 1,4 Milliarden Menschen, in China 1,4 Milliarden Menschen, in Indonesien fast 300 Millionen Menschen. Da lebt die Hälfte der Weltbevölkerung. Die Wirtschaftskraft geht nach Asien. Und da wird es sehr schwer, heute noch einen Keil zwischen Peking und Moskau reinzutreiben.
2: Trotzdem richtet sich Trump ja, wie ihr auch sagt, auf China aus. Aber wenn wir mal auf Europa jetzt schauen und angesichts dieser Analyse, vielleicht sieht es ja aber in jedem Fall für Europa in beiden Szenarien so aus, dass Europa, sagen wir, der am wenigsten lachende Dritte ist.
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0: 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Friedrich Merz ist inzwischen der Kanzler gewordene Beweis, dass ein Machtwechsel noch lange kein Politikwechsel ist. Die Union hat ihre Wähler mit der Aussicht auf Korrektur eingesammelt und ihnen anschließend die Fortsetzung des alten Betriebs vorgesetzt. Hierzu passt auch der Befund eines anonymen CDU-Mitglieds bei dem Magazin Cicero. Die CDU sei kein politischer Akteur mehr, sondern ein Sanierungsfall, der seine Insolvenz verschleppe. Die Brandmauerstrategie schwäche nicht die AfD, sondern die Union selbst. Interne Zweifel reichten längst bis in die Machtzirkel der Partei, meint das Parteimitglied. Merz hat seinen Platz in den Geschichtsbüchern gesichert, als Totengräber der Republik sowie der ehemals größten Volkspartei. Was für eine tragische Gestalt. Und was für rückgratlose Mitläufer um ihn herum, die all das möglich gemacht haben, zitiert der Cicero weiter im Magazin. Kurz vor der Verlegung zieht das US-Verteidigungsministerium die Reißleine. 4000 Soldaten einer Kampfbrigade sollten nach Europa entsandt werden. Ein Teil war bereits unterwegs. Jetzt wurde der Einsatz überraschend gestoppt. Selbst innerhalb des Militärs soll die Entscheidung für Verwunderung gesorgt haben. Die Truppe war für eine reguläre Rotation im Rahmen der NATO-Operation Atlantic Resolve vorgesehen und sollte unter anderem mit Partnern in Europa zusammenarbeiten. Der Stopp kommt zu einem heiklen Zeitpunkt. Erst vor wenigen Tagen wurde der Abzug von 5000 US-Soldaten aus Deutschland angekündigt. Offiziell spricht man von einer Umstrukturierung der US-Präsenz in Europa. Doch die plötzliche Kursänderung ist trotzdem sehr ungewöhnlich. Ex-Kanzler Olaf Scholz stellt sich klar gegen Forderungen nach einer Minderheitsregierung der Union und verteidigt die Brandmauer zur AfD. In einem Beitrag für die Zeit nennt er entsprechende Debatten geschichtsvergessen und falsch und verweist auf frühere Situationen, in denen rechnerische Mehrheiten bewusst nicht genutzt wurden. Scholz begründet das mit grundsätzlichen Differenzen. Mit der AfD sei kein Staat zu machen. Sie vertrete eine antipluralistische Haltung und stelle demokratische Institutionen in Frage. Eine von ihr tolerierte Minderheitsregierung könne schnell in eine echte Zusammenarbeit münden. Deshalb müssten entsprechende Überlegungen aus seiner Sicht konsequent beendet werden. Kritiker im Internet fragen sich bei solchen Sätzen, ob die sogenannte DEP, die Deutsche Einheitspartei aus SPD, CDU, Grünen, FDP und Linken, das Wort Demokratie schon mal nachgeschlagen haben. Das drastischste Klimaszenario der Welt hat einen Namen, RCP 8.5. Es zeichnet ein düsteres Bild. Explodierende Emissionen, extreme Erwärmung, massive Schäden. Jahrelang wurde genau dieses Szenario als Warnung genutzt. In Studien, in Medien, in der Politik. Und jetzt ist es gestrichen. Trotzdem, im jüngsten UN-Klimareport gehört RCP 8.5 immer noch zu den meistgenutzten Szenarien. Wetterdienste, Regierungen und Stadtplaner stützen sich darauf. Auch die Ampelregierung nutzte die dramatischen Prognosen, die hohe Klimaschäden für Deutschland vorhersagten, etwa für die Klimaanpassungsstrategie und neue Gesetze, die die Bürger ausnehmen und Luftsteuer oder Ähnliches abpressen. Jetzt wird das Katastrophenszenario aber abgeschafft und mitnichten, weil der Klimaschutz erfolgreich war. Nein. Bereits 2014, kurz nach den ersten Studien mit dem RCP 8.5-Szenario, war dem Klimawissenschaftler Justin Ritchie aufgefallen, dass das Szenario einen exorbitanten Kohleboom voraussetzte, für den es keine Anzeichen gab. Das Szenario basierte also auf systematischen Fehlern. Wird die deutsche Regierung jetzt die falschen Klimaabgaben und Steuern revidieren und zurückzahlen? Sicher nicht, meinen Experten, denn wo kein Kläger, da kein Richter. 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
1: Dabei gäbe es ganz gute Gründe, eine versöhnliche Haltung einzunehmen. Ich meine, bei Lichte besehen hat uns diese ganze Corona-Scheiße auch genützt. Ich meine, ich habe gelernt, mir selber treu zu sein. Ich habe gelernt, mit Anfeindungen umzugehen. Ich stand vor Gericht, ich wurde von der Polizei, weißt, und so weiter und so fort. Ich habe das alles, viele haben das alles ausgehalten, sind stärker geworden. Wir haben gelernt, uns besser zu informieren. Also unterm Strich hat uns doch diese Krise reifer gemacht. Ich möchte nicht sagen zu besseren Menschen, aber wir haben wirklich echt viel gelernt.
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1: Und ja, ich glaube, dass mit Elon Musk und mit Trump und mit J.D. Vance und mit den anderen Vivek, wie die alle heißen, doch Business-Leute da sind, die sagen, nein, wir geben das nicht auf. Wir müssen hier stark werden. Während zur gleichen Zeit in Europa das Ganze noch fester wird, also wie verkrustet, während in Amerika probiert wird, sich libertär zu befreien, nämlich weniger Staat zu machen, weniger Gesetze, mehr Unternehmertum zu fördern, mehr Leute in Arbeit zu bringen, passiert in Europa genau das Gegenteil, und das ist auch kein Zufall.
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1: Wie werden Sie Saskia Esken los, ne?
2: Die will ja auch nicht gehen. Ja, aber im Grunde ist Saskia Esken ja die perfekte Personifizierung der SPD, wie sie heute ist. Sie ist die lebendige Katastrophe dieser Partei. Und dass sie sie nicht loskriegen, zeigt ja auch, dass niemand da ist, der einmal das Ruder in die Hand nehmen könnte. Alle haben auf Pistorius gestarrt, was auch ein interessanter Fall ist, für die Ampel genauso wie für die SPD. Über Pistorius weiß kaum jemand irgendetwas, der nicht aus seinem Bundesland stammt, also so gut wie gar nichts. Aber da die Nullen in der Ampel, vor allen Dingen auch im Verteidigungsministerium über viele Jahre hinweg schon, derart peinlich waren, war er durch reine Präsenz schon ein Hoffnungsträger. Und genauso ist es in der SPD, nicht? Das reine Faktum, dass er nicht lächerlich wirkt, wenn man ihn ansieht und wenn er spricht, macht ihn schon zum letzten Hoffnungsträger der SPD. Also das zeigt auch, gerade Pistorius zeigt eigentlich mit seinen Erfolgszahlen, die er ja hat, wie verzweifelt es um diese Partei steht.
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0: 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Friedrich Merz ist inzwischen der Kanzler gewordene Beweis, dass ein Machtwechsel noch lange kein Politikwechsel ist. Die Union hat ihre Wähler mit der Aussicht auf Korrektur eingesammelt und ihnen anschließend die Fortsetzung des alten Betriebs vorgesetzt. Hierzu passt auch der Befund eines anonymen CDU-Mitglieds bei dem Magazin Cicero. Die CDU sei kein politischer Akteur mehr, sondern ein Sanierungsfall, der seine Insolvenz verschleppe. Die Brandmauerstrategie schwäche nicht die AfD, sondern die Union selbst. Interne Zweifel reichten längst bis in die Machtzirkel der Partei, meint das Parteimitglied. Merz hat seinen Platz in den Geschichtsbüchern gesichert, als Totengräber der Republik sowie der ehemals größten Volkspartei. Was für eine tragische Gestalt und was für rückgratlose Mitläufer um ihn herum, die all das möglich gemacht haben, zitiert der Cicero weiter im Magazin. Ex-Kanzler Olaf Scholz stellt sich klar gegen Forderungen nach einer Minderheitsregierung der Union und verteidigt die Brandmauer zur AfD. In einem Beitrag für die Zeit nennt er entsprechende Debatten geschichtsvergessen und falsch und verweist auf frühere Situationen, in denen rechnerische Mehrheiten bewusst nicht genutzt wurden. Scholz begründet das mit grundsätzlichen Differenzen. Mit der AfD sei kein Staat zu machen. Sie vertrete eine antipluralistische Haltung und stelle demokratische Institutionen in Frage. Eine von ihr tolerierte Minderheitsregierung könne schnell in eine echte Zusammenarbeit münden. Deshalb müssten entsprechende Überlegungen aus seiner Sicht konsequent beendet werden. Kritiker im Internet fragen sich bei solchen Sätzen, ob die sogenannte DEP, die Deutsche Einheitspartei aus SPD, CDU, Grünen, FDP und Linken, das Wort Demokratie schon mal nachgeschlagen haben. Kurz vor der Verlegung zieht das US-Verteidigungsministerium die Reißleine. 4000 Soldaten einer Kampfbrigade sollten nach Europa entsandt werden. Ein Teil war bereits unterwegs. Jetzt wurde der Einsatz überraschend gestoppt. Selbst innerhalb des Militärs soll die Entscheidung für Verwunderung gesorgt haben. Die Truppe war für eine reguläre Rotation im Rahmen der NATO-Operation Atlantic Resolve vorgesehen und sollte unter anderem mit Partnern in Europa zusammenarbeiten. Der Stopp kommt zu einem heiklen Zeitpunkt. Erst vor wenigen Tagen wurde der Abzug von 5000 US-Soldaten aus Deutschland angekündigt. Offiziell spricht man von einer Umstrukturierung der US-Präsenz in Europa. Doch die plötzliche Kursänderung ist trotzdem sehr ungewöhnlich. Nach dem Absturz ukrainischer Drohnen in Lettland ist Regierungschefin Evika Zilina zurückgetreten. Sie gab ihren Schritt in Riga bekannt, nachdem ein wichtiger Koalitionspartner wegen eines Streits über den Umgang mit den Drohnenvorfällen die Regierung verlassen hatte. Der lettische Präsident Edgars Rinkevičs will am Freitag die Vertreter der lettischen Parteien zu Gesprächen empfangen. Auf der Pressekonferenz zu ihrem Rücktritt sagte Zilina weiter, das Wichtigste für sie sei das Wohlergehen der Letten und die Sicherheit unseres Landes. Sie fügte an, wir sind uns der Zeiten, in denen wir alle leben, voll und ganz bewusst. Der brutale Krieg, den Russland in der Ukraine führt, hat die Sicherheitslage in ganz Europa verändert. Friedensaktivisten meinen dazu, dass Lettland, für die Kriegsbefürworter aus der Politik, ein passender Startpunkt für einen großen Krieg ist, da hier eine gute Geschichte von russischen Angriffen auf die EU erfunden werden könnte. Die Trigger FM-Meldungen. 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